Wenn es groovt wie die Hölle und die Riffs trotzdem ordentlich braten, kann es nur Five Finger Death Punch sein. Der nächste Hit der Kalifornier heißt Eye of the Storm und ist neu auf Rock Antenne Österreich.

seit 30 Jahren mit dabei und kein bisschen erwachsen. Zebrahead präsentieren uns mit der Single Smoke Signals from My Couch einen Vorgeschmack auf ihre kommende EP. Und der Song ist neu auf Rock Antenne Österreich. 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

Muse geben Vollgas. Cryogen heißt die nächste Single der drei Briten. Und ist neu. Auf Rockantenne Österreich.

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1: The Pretty Reckless, Dear God. Taylor Momsen und Co., die müssen schon lange nichts mehr beweisen. An der Gitarre haben sie es drauf, am Mikro haben sie es drauf und sie machen einfach richtig geilen modernen Hardrock. Daran hat sich auch auf ihrem 5. Studioalbum nichts geändert.
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1: Was ein bisschen anders ist, sind die Texte. Die Freiheit, die sich die Band nämlich errockt hat, die nutzen sie jetzt, um mit Dear God das bisher persönlichste und roheste Album ihrer Karriere rauszubringen. Es geht um den Kampf gegen innere Leere und Verhandlungen mit Gott. Beinahe schon tagebuchartig schreibt sich Taylor Momsen hier einmal alles von der Seele und verpackt das Ganze in richtig gute Songs, die auch schon mal fast ein bisschen in Richtung Blues gehen können. Wer The Pretty Reckless mal ganz neu kennenlernen möchte oder auch einfach nur Bock auf richtig guten Hardrock hat, für den ist das neue Album genau richtig. Dear God von The Pretty Reckless ist unser Album der Woche auf Rockantenne Österreich.
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Neues Futter aus dem Modern Rock House Nevertell. Criminal heißt das jüngste Werk der Jungs aus Florida und ist neu auf Rock Antenne Österreich. 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

0: Einen wunderschönen Freitag. Martin Hammerl vom Rock Antenne Österreich Home Run. Und weil es so schön ist, machen wir es heute Nachmittag nochmal, nämlich das neue Album von Muse feiern. The Wow Signal. Und weil es sich mit Vinyl einfach am schönsten feiert, gibt es genau das heute für euch. Wenn ihr das neue Muse-Album plus ein paar weitere Goodies gern zu Hause haben möchtet, dann heute Nachmittag laut aufdrehen von 15 bis 20 Uhr im Rock Antenne Österreich Home Run.
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2: Freitag, wir sind gemeinsam aufgestanden, den Kaffee haben wir hoffentlich schon und jetzt gibt's den Metal dazu für den Freitag. Nightwish, kurz auf 5.
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0: kurz nach 5.
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0: Ich suche eure Songs und zwar genau die, wo ihr immer, wenn ihr unterwegs seid und jemand auflegt, spätestens nach dem dritten Getränk sagt, genau den muss ich jetzt hören. Und so laut und so richtig oder falsch, je nachdem wie ihr es könnt, halt mitsingen müsst, wie es halt nur irgendwie geht. Es geht um eure Rocksongs eures Lebens, die schickt ihr mir alle in unsere App und mit ein bisschen Glück melde ich mich bei euch und schenke euch mein Rockantenne Österreich Heferl und wir wecken gemeinsam mit eurem Song die ganze Rockrepublik. Er hier, muss man allerdings sagen, hat sein Heferl ja schon längst.
2: Ja, ich sende von den H-Blocks und der Rocksong meines Lebens. Natürlich gäbe es da zigtausend Beispiele, die mir einfallen würden. Für mich ist es aber tatsächlich momentan speziell der Song Plush von Stone Temple Pilots, weil ich 30 Jahre lang gebraucht habe, um ihn mir an der Gitarre beizubringen und ist der Song, mit dem ich mich schon seit Jahren warm singe vor Live-Shows. Der Sänger Scott Weiland, der leider nicht mehr unter uns weilt, hat natürlich so einen ähnlichen Nachnamen wie ich. Daraus haben wir schon eine sehr enge Verbindung und ich fand sie immer geiler als Pearl Jam, Nirvana und alle anderen Grunge-Bands zusammen. Die Stone Temple Pilots waren einfach Rockstars.

Einfach schön und passt doch gut, wenn wir gerade erst so langsam munter werden, gemeinsam am Freitag in ganz Österreich auf DAB Plus, in ganz Wien auf UKW und auf der ganzen Welt klarerweise auch, ja, mit der Rockkonzerne Österreich, falls ihr bald euch in den Urlaub verabschiedet. Und in der App findet ihr übrigens auch alle unsere Musik-News. Diese Woche haben wir zum Beispiel gelernt, am Hellfest in Frankreich gibt es seit letzten Wochenende eine neue Statue. Wisst ihr, da steht wirklich einiges unfassbar Großartiges an Skulpturen und so weiter rum am Hellfest. Ozzy Osbourne hat seine eigene 6 Meter Statue bekommen, damit wir alle niemals vergessen, wo der Metal eigentlich wirklich herkommt. Auch wenn er ja genauso gut auch sanft geklungen hat. Ozzy, jetzt, gleich ab 6.

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0: kurz nach 5:30.
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0: Jeden Tag unsere Lieblingsbands aus Österreich, heute aus Wien. Es geht um Chase, kennen einige vielleicht noch als Burning Chase, aber nachdem die Pandemiejahre die Band fast den letzten Nerv gekostet haben, kaum Auftritte, Proben ist auch schwierig gewesen, ihr erinnert euch sicher. Dazu noch ein Wechsel auch noch in der Besetzung und jetzt haben sie sich wieder zurückgekämpft, sind stärker als vorher unterwegs und beginnen eben eine neue Ära mit einem neuen, kürzeren Namen. Chase, jetzt in der Rockantenne Österreich Frühschicht.

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Avril Lavigne, die ja in den 2000er mitgeschwommen ist auf der Pop-Punk-Welle, war ja eine gute Zeit für Pop-Punk-Fans Anfang der 2000er. Aber das alles wäre niemals gegangen ohne Green Day und solchen Songs ja. 1997 von der Nimrod, Hitch and a Ride, jetzt in der Rockantenne Österreich Frühschicht. Gleich Punkt 6.

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1: Freitag, Punkt 6. Guten Morgen. Das Rockantenne Österreich, Wetter heute heiß und großteils trocken. Wien beim Westbahnhof 22 Grad, Villach bei der Traubrücke 20, Imst beim Ballhaus 16 Grad. Heute zum großen Teil, wie gesagt, sehr heiß, sogar wolkenlos. Am heißesten wird es heute in Wien, in Niederösterreich und im Burgenland. In Vorarlberg, in Tirol und auch in Kärnten kann es am Nachmittag ein bisschen zuziehen. Da kann es dann auch kurz regnen und gewittern. Und wir kommen heute auf 31 bis 38 Grad.
2: 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Im Studio Hannes Harp, guten Morgen. Fast ein Viertel der Menschen in Österreich raucht täglich Zigaretten. Etwa 15% trinken Alkohol in einem problematischen Ausmaß. Nur zwei Beispiele von Sucht in Österreich zum heutigen UNO-Weltdrogentag. Die legalen Drogen sind da oft der Einstieg in harte Drogen, warnt die Suchtpräventionsstelle Bibit und appelliert unter anderem für einfach zugängliche Hilfe bei Suchtproblemen. Wegen der Hitzewelle hat das Gesundheitsministerium gestern das staatliche Krisen- und Katastrophenschutzmanagement einberufen. Etwa 100 Vertreter von Ministerien, Bundesländern und Einsatzorganisationen haben über weitere Maßnahmen beraten. Etwa die Information der Menschen, aber auch Vorbereitungen für mögliche Waldbrände waren ein Thema. Bei der Fußball-WM hat Ecuador überraschend die Partie gegen Deutschland 2:1 gewonnen. Ecuador holt sich in der Gruppenphase Platz 3 und damit ein Ticket für die K.O.-Phase. Die DFB-Truppe ist schon vorher als Sieger von Gruppe E festgestanden. Platz 2 geht an die Elfenbeinküste mit einem 2:0 gegen Curaçao. Die Niederländer gewinnen 3:1 gegen Tunesien. Japan und Schweden reicht ein 1:1 Unentschieden zum Aufstieg ins 16. Finale. 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
3: Wir freuen uns über geile neue Alben heute. Muse und The Pretty Reckless bringen heute ihre frischen Studiowerke auf den Markt. Genauso wie die Deutschen bei Fury in the Slaughterhouse. Und auch an der Metal-Front gibt es neue Veröffentlichungen. Die Kultband Savatage liefert ein Live-Album mit Aufnahmen aus den frühen 90ern. Und Metallica schenken uns eine Neuauflage ihres Albumklassikers Reload. Mehr News aus der Rockwelt holt ihr euch jederzeit bei uns in der Rockantenne Österreich App.
1: Danke Martin.
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1: Freitag, es geht jetzt gleich hier um Metalcore und es geht auch um jede Menge Platten. Das alles gibt es nämlich bei uns demnächst in der Rock City Wien und wann und wo genau, das klären wir gleich im Event-Update. Jetzt schauen wir mal, dass wir munter werden. 1 auf 6.
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0: Quasi coole Sound Nirvana. 8:08.
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0: Zwei der größten Metalcore Bands aktuell kommen live nach Wien, Era und Current.

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0: Linkin Park am Freitag in der Früh, wir fahren gemeinsam Richtung Arbeit und am Abend weiß ich auch schon, was wir machen. Wir fahren nämlich gemeinsam Richtung Party oder Richtung Couch zum Feierabend, ja, was auch immer ihr vorhabt. Wir rocken uns auf jeden Fall ins Wochenende bei Addicted to Rock, unserer Weekend-Warm-Up-Show, obwohl wir bei dem Wetter eigentlich keine Aufwärmen brauchen, ne? Heute um 20 Uhr mit unserer Rock'n'Roll-Queen Nikki Fuchs und da ist heute Folgendes dabei, die Foo Fighters. Sind ja heute in einer Woche bei uns in Wien und außerdem The Warning. Mag ich wahnsinnig gerne, die neue Single von The Warning. Das alles heute bei Addicted to Rock am Abend dabei bei dir, Niki.
1: Andi, ich sag's dir ehrlich, ich bin wirklich froh, dass ich heute Abend Sendung habe. Weil die Temperaturen, die es ja heute noch geben wird und auch am Wochenende, boah, irre. Aber um 20 Uhr sollte es schon ein bisschen kühler sein, bei uns im Studio so und so. Und deswegen werden wir sowohl Weekend-Warm-Upen, nämlich gemeinsam ins Wochenende starten. Und das natürlich mit Iron Maiden, aber auch Ozzy Osbourne News habe ich zum Beispiel mit dabei. Ist ja schon fast jetzt ein Jahr her, ne? Der Todestag.
0: 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Und jetzt atmen wir noch einmal durch, bevor der Tag stressig wird, mit Fleetwood Mac. 17:06 Uhr.

0: Eis Friday startet mit uns Richtung Freitag 6.24 Uhr. Guten Morgen.
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0: Ugly Kid Joe. Cats in the Cradle gibt's gleich und AC/DC. Damit wir wissen, dass wir richtig sind in der Rockantenne Österreich Frühschicht mit der AC/DC-Garantie. Gibt's gleich hier.
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13: 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Im Studio Hannes Harp, guten Morgen. Fast ein Viertel der Menschen in Österreich raucht täglich Zigaretten. Etwa 15% trinken Alkohol in einem problematischen Ausmaß. Nur 2 Beispiele von Sucht in Österreich zum heutigen UNO-Weltdrogentag. Die legalen Drogen sind da oft der Einstieg in harte Drogen, warnt die Suchtpräventionsstelle Bibit und appelliert unter anderem für einfach zugängliche Hilfe bei Suchtproblemen. Wegen der Hitzewelle hat das Gesundheitsministerium gestern das staatliche Krisen- und Katastrophenschutzmanagement einberufen. Etwa 100 Vertreter von Ministerien, Bundesländern und Einsatzorganisationen haben über weitere Maßnahmen beraten. Etwa die Information der Menschen, aber auch Vorbereitungen für mögliche Waldbrände waren ein Thema. Bei der Fußball-WM hat Ecuador überraschend die Partie gegen Deutschland 2:1 gewonnen. Ecuador holt sich in der Gruppenphase Platz 3 und damit ein Ticket für die K.O.-Phase. Die DFB-Truppe ist schon vorher als Sieger von Gruppe E festgestanden. Platz 2 geht an die Elfenbeinküste mit einem 2:0 gegen Curaçao. Die Niederländer gewinnen 3:1 gegen Tunesien. Japan und Schweden reicht ein 1:1 Unentschieden zum Aufstieg ins 16. Finale.
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0: dunkel fahren wir in den Freitag mit Ugly Kid Joe. Hier ist die Rockantenne Österreich Frühschicht, 6.37 Uhr. Unsere Musiknews kriegt ihr ja jeden Tag hier immer zum Aufstehen und Punkt. So schauen wir, was alles los ist bei unseren Lieblingsbands. Unsere Musiknews findet ihr natürlich auch bei uns in unserer App. Und immer am Freitag schauen wir dann noch einmal zurück, was diese Woche wirklich wichtig gewesen ist. Und zwar mit den beiden hier.
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2: Franzl, hast schon gehört, der Ossi hat jetzt auch eine Statue bekommen.
3: Ja, das ist ja gut und richtig, meine Augenweide. Aber meine Frage, ist die größer als meine Statuen in der Rockrepublik?
2: Naja, scheinbar, ja. Also 6 Meter groß ist die und steht am Hellfest in Frankreich.
3: Größer als der Rockkaiser? Der ist doch nur ein Prinz. Dieser Prince of Darkness, das ist ein Skandal.
2: Naja, und wie viele ewige Metal-Songs hast du schon geschrieben, mein Kaiser?
3: Naja, also, lass mich kurz zählen, wenn ich jetzt da alle mitnehme, dann, also, keinen.
2: Was sagt er?
3: Keinen.
2: Eben, und genau deshalb hat der Ossi auch die größere Statue. Und jetzt gib ein bisschen Ruhe, ja, der Feldmarschall braucht mich.
3: Um Gottes Willen, der Feldmarschall, jetzt geht das schon wieder los. Na bravo, Franzl.

Dickes, der perfekte 2000er Sound in der Rockantenne Österreich Frühschicht. Gehen wir es an gemeinsam am Freitag, bevor es wieder heiß wird. Mit dem besten Rock nonstop. Einer der größten Songs der 80er von ihm hier. Alice Cooper, jetzt am Freitag. 6:46 Uhr, guten Morgen.

0: My Goldface und Roger Chapman. Shadow on the Wall. Die ganzen 5 Minuten gibt es halt auch nur hier bei uns in der Rockantenne Österreich. Frühschicht 6.55 Uhr. Gleich geht's weiter mit den White Stripes. Nach den Musiknews, da geht's um Captain Kirk, der macht ja Metal. William Shatner möchte sein kommendes Metal-Album auch live performen. Und das bitte mit 95 Jahren. Mehr dazu gibt's gleich um Punkt 7.
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13: Freitag, Punkt 7, guten Morgen. Das Rockantenne Österreich-Wetter, ja, was soll man sagen, heiß ist es und großteils trocken bleibt es heute auch. Wien beim Westbahnhof 22 Grad jetzt in der Früh, Villach bei der Traubrücke 20, Imst beim Ballhaus noch ein bisschen kühler mit 16 Grad. Und heute, wie gesagt, zum großen Teil heiß. Teilweise bleibt sogar wolkenlos, am heißesten wird es in Wien, in Niederösterreich und im Burgenland. In Vorarlberg, in Tirol und auch in Kärnten kann es am Nachmittag ein bisschen zuziehen und auch kurz regnen und gewittern bei 31 bis 38 Grad.
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15: 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Im Studio Hannes Hart, guten Morgen. Der heutige Weltdrogentag soll uns die Gefahren von Drogen bewusst machen. Besonders Jugendliche sind beim Ausprobieren von Drogen vorne dabei. Die Generation Ü50 dagegen oft von Alkohol betroffen. Damit es Menschen leichter fällt aufzuhören, braucht es einfach zugängliche Hilfe und Gesetze, die es Menschen schwerer machen, mit Drogen anzufangen und gleichzeitig leichter machen aufzuhören, appelliert die Suchtpräventionsstelle Vivid. Die Ukraine hat offenbar einen Großangriff auf Moskau gestartet. Die Luftabwehr der russischen Hauptstadt soll mindestens 28 Drohnen abgefangen haben. Davor hat der ukrainische Präsident Zelensky eine 40-tägige Offensive gegen Ziele in Russland angekündigt. Ziel soll sein, Druck auf Russland zu machen, um ein Ende des Kriegs zu erzwingen, so Zelensky auf Social Media. Die Türkei verabschiedet sich mit einem 3:2-Sieg gegen Gastgeber USA als Gruppenletzter von der WM. Die USA sind weiter. Australien ist nach einem 0:0 gegen Paraguay ebenfalls in der K.O.-Runde. Paraguay muss aber trotz 4 Punkten als einer der besten Gruppendritter um einen Aufstieg zittern. Davor hat Ecuador die Partie gegen Deutschland gedreht und gewinnt überraschend 2:1 und ist wie Deutschland weiter. Platz 2 geht an die Elfenbeinküste mit 2:0 gegen Curaçao. Die Niederländer gewinnen mit 3:1 gegen Tunesien, Japan und Schweden reichten 1:1 unentschieden zum Aufstieg ins 16. Finale.
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16: William Shatner, bekannt als Captain Kirk aus Star Trek, bringt ein Metal-Album raus. Das hat der Schauspieler schon vor einigen Monaten angekündigt. Mit dabei berühmte Gaststars aus der Szene wie Mickey D von den Scorpions. Genau dieses wilde Experiment möchte Shatner jetzt auch auf die Bühne bringen, als eine Mischung aus Konzert, Theaterstück und Feier der Heavy-Metal-Kultur, wie der 95-Jährige jetzt in einem Interview verkündet. Ob diese einzigartige Show wirklich zustande kommen wird, ist aber noch unklar. 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
13: Danke, Martin.
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13: Freitag, das heißt, einige neue Alben kommen heute raus. Es geht um Fury in the Slaughterhouse.

Journey am Freitag in der Rockantenne Österreich. Frühschicht 10 nach 7. Guten Morgen. Und der Freitag ist der Tag in der Woche, auf den wir uns immer wahnsinnig freuen, weil ab heute einiges Neues auf uns zukommt. Neue Alben. Eine Band, die uns seit 40 Jahren Ohrwürmer bringt. Fury in the Slaughterhouse. Ihr neues Album heißt Changes und was soll man darüber sagen? Wahnsinnig solide und genau das, was Fans an ihnen lieben. Schöne Melodien, Refrains zum Mitsingen. Changes von Fury in the Slaughterhouse ab heute draußen. Und heute kommt auch ein Album raus, das gleich einmal ein Meilenstein ist. Es ist ihr 10. Album, Muse. Ein Sound, den wir irgendwie sofort erkennen, aber typisch Muse ist dann doch irgendwie wieder neu. Ihr neues Album heißt The Bow Signal, wieder mal ein spaciger Titel bei Muse. Und ein Album wollen wir auch nicht unbesprochen lassen, heute am Release-Freitag, The Pretty Reckless. Erst vor 2 Wochen haben wir Taylor Momsen und The Pretty Reckless am Nova gesehen und diese Woche ist ihr neues Album auch unser Album der Woche hier bei Rockantenne Österreich. Und ab heute ist es eben auch draußen. Und so klingt's, The Pretty Reckless. Jetzt.

Mark Knopfler und der Gitarre in der Rockantenne Österreich Frühschicht. Die ganzen 7,5 Minuten Dire Straits Money for Nothing gibt es halt wirklich nur hier in ganz Österreich auf DAB+, ganz Wien auf UKW. Wir fahren gemeinsam Richtung Arbeit, am letzten Arbeitstag diese Woche für viele, und wenn ihr am Wochenende auch die Stellung haltet, wir sind sowieso immer mit euch unterwegs, mit dem besten Rock Nonstop, auch am Wochenende. Billy Idol, jetzt 7.23 Uhr.

0: Ideal am Freitag, 7.27 Uhr. Guten Morgen.
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0: Einer der schönsten Songs überhaupt der 90er. Oasis gibt's gleich und finden wir sie. Klingt schon sehr nach Freitagabend. Jailbreak. Gleich hier in der Rockantenne Österreich. Fuschi.
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3: Im Studio Hannes Hahn. Guten Morgen. Der heutige Weltdrogentag soll uns die Gefahren von Drogen bewusst machen. Besonders Jugendliche sind beim Ausprobieren von Drogen vorne dabei. Die Generation Ü50 dagegen oft von Alkohol betroffen. Damit es Menschen leichter fällt aufzuhören, braucht es einfach zugängliche Hilfe und Gesetze, die es Menschen schwerer machen, mit Drogen anzufangen und gleichzeitig leichter machen aufzuhören, appelliert die Suchtpräventionsstelle Vivid. Die Ukraine hat offenbar einen Großangriff auf Moskau gestartet. Die Luftabwehr der russischen Hauptstadt soll mindestens 28 Drohnen abgefangen haben. Davor hat der ukrainische Präsident Selenskyj eine 40-tägige Offensive gegen Ziele in Russland angekündigt. Ziel soll sein, Druck auf Russland zu machen, um ein Ende des Kriegs zu erzwingen, so Selenskyj auf Social Media. Die Türkei verabschiedet sich mit einem 3:2-Sieg gegen Gastgeber USA als Gruppenletzter von der WM. Die USA sind weiter. Australien ist nach einem 0:0 gegen Paraguay ebenfalls in der K.O.-Runde. Paraguay muss aber trotz 4 Punkten als einer der besten Gruppendritter um einen Aufstieg zittern. Davor hat Ecuador die Partie gegen Deutschland gedreht und gewinnt überraschend 2:1 und ist wie Deutschland weiter. Platz 2 geht an die Elfenbeinküste mit 2:0 gegen Curaçao. Die Niederländer gewinnen mit 3:1 gegen Tunesien, Japan und Schweden reichten 1:1 unentschieden zum Aufstieg ins 16. Finale.
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0: Fantasy am Freitag, 7.40 Uhr.
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Hier in Slaughterhouse. Heute am Freitag kommt ein neues Album raus, Changes. Schauen wir mal, ob sie es mit einer Single da reinschaffen bei uns in die wichtigste Playlist der Woche. 10 Songs, ausgewählt von der besten Rock-Community in Österreich. Es geht um die wichtigsten Charts der Woche, die Rockantenne Österreich, Top 10. Denn bei unseren Charts überlassen wir nichts dem Zufall. Das heißt, einzig und allein eure Votes entscheiden, welche Songs auf welchem Platz landen. Ihr stimmt jetzt ab in der Rockantenne Österreich App. Da haben wir alle unsere Neueinsteiger für uns. Und ihr sagt mir, welche Songs ihr am Sonntag hören wollt. Letzten Sonntag auf Platz 1.

der Fudge Eye of the Storm. Letzte Woche unser Platz 1. Und am Sonntag hören wir dann, ob die ihren Titel verteidigen können diese Woche. Oder ob vielleicht ein ganz anderer Song an der Spitze steht in den Rockantel Österreich. Top 10. Ich starte den Counter mit euch gemeinsam dann am Sonntag wieder um 17 Uhr. Aber bevor der Sonntag kommt, schauen wir mal auf den Freitag. Und der gehört uns und diesem unpackbaren Song hier. Guns N' Roses, Paradise City. Aber weil es sein muss, in der Live-Version. Jetzt, 10 vor 8.

0: Guns N' Roses, die ganzen 6 Minuten live, das gibt's halt nur hier bei uns in der Rockkonzerne Österreich. Frühschicht in ganz Österreich auf DAB Plus, in ganz Wien auf UKW. Holen wir uns das Live-Gefühl am Freitag ins Auto, am Weg in die Arbeit. Gleich geht's hier weiter mit Queen. Freddy in der Früh und alles wird gut, auch in der Hitzewelle gibt's gleich nach dem Musik-News. Da geht's um die neuen Alben, die heute rauskommen. Alles dazu um Punkt 8.
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13: Freitag, Punkt 8, guten Morgen. Das Rockantenne Österreich, Wetter, ja, heiß. Trocken bleibt es heute auch. Wien beim Westbahnhof 22 Grad, vielleicht bei der Traubrücke 20 Grad, Ims beim Ballhaus 17 Grad. Heute, wie gesagt, zum großen Teil sehr heiß und sogar wolkenlos. Am heißesten wird es in Wien, in Niederösterreich und auch im Burgenland. In Vorarlberg, in Tirol und auch in Kärnten kannst du am Nachmittag doch ein bisschen zuziehen. Da kann es auch kurz regnen und gewittern bei 31 bis 38 Grad.
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16: Im Studio Hannes Harp, guten Morgen. Junge Menschen sind beim Ausprobieren von Drogen besonders gefährdet. Fast 2/5 der 15- bis 24-Jährigen in Österreich konsumieren Cannabis. Das zeigen die Zahlen der Gesundheit Österreich GmbH zum heutigen Weltdrogentag. Neben illegalen Drogen betrifft Sucht viele Menschen in Österreich. Etwa ein Viertel raucht Zigaretten, 15% trinken Alkohol in einem problematischen Ausmaß, zeigt die Statistik. Um aus der Sucht rauszukommen, braucht es vor allem einfach zugängliche Hilfe für die Menschen, appelliert heute die Suchtpräventionsstelle Vivid. Die internationale Hilfe für die Menschen in Venezuela läuft an. Nach den zwei schweren Erdbeben gibt es mindestens 235 Tote sowie über 4.300 Verletzte. So viele Menschen sollen bisher in Krankenhäusern versorgt worden sein, sagt der Gesundheitsminister des Landes. Wie schlimm die Katastrophe ist, ist weiter unklar. Die USA, Kanada sowie Mexiko und weitere Länder haben Hilfe versprochen. Wegen der Hitze mit Temperaturen von bis zu 41 Grad ist Alkohol in Paris jetzt verboten. Die Stadt verbietet, Alkohol im öffentlichen Raum zu verkaufen oder zu trinken. Restaurants sind ausgenommen. Es geht darum, Kliniken und Rettungsdienste zu entlasten, weil die Gefahr eines Hitzschlags mit Alkoholkonsum steigt, sagt die Pariser Polizei.
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13: Wir freuen uns über geile neue Alben heute. Muse und The Pretty Reckless bringen heute ihre frischen Studiowerke auf den Markt. Genauso wie die Deutschen bei Fury in the Slaughterhouse. Und auch an der Metal-Front gibt es neue Veröffentlichungen. Die Kultband Sabotage liefert ein Live-Album mit Aufnahmen aus den frühen 90ern. Und Metallica schenken uns eine Neuauflage ihres Albumklassikers Reload. Mehr News aus der Rockwelt holt ihr euch jederzeit bei uns in der Rockantenne Österreich App.
17: Danke, Martin.
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13: Freitag, guten Morgen, neue Alben, neue Touren und sonst noch alles zu unseren Lieblingsrockstars, haben wir ja gerade gehört, haben wir immer in den Musiknews und Punkt. Und wir schauen hier gleich auf die Meldung der Woche. Es geht um Ozzy.

0: Tag ist Alban R.A.M. in der Rockkonzert Österreich. Frühschicht, Freitag, 10 nach 8. Unsere Musiknews. Jeden Tag hier immer zum Aufstehen und Punkt schauen wir, was los ist bei unseren Lieblingsbands. Unsere Musiknews findet ihr klarerweise auch den ganzen Tag dann immer in unserer App. Und immer am Freitag schauen wir dann noch einmal zurück, was diese Woche halt wirklich wichtig gewesen ist mit den beiden hier.
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2: Franzl, hast schon gehört, der Ossi hat jetzt auch eine Statue bekommen.
3: Ja, das ist ja gut und richtig, meine Augenweide. Aber meine Frage, ist die größer als meine Statuen in der Rockrepublik?
2: Naja, scheinbar, ja. Also 6 Meter groß ist die und steht am Hellfest in Frankreich.
3: Größer als der Rockkaiser? Der ist doch nur ein Prinz. Dieser Prince of Darkness, das ist ein Skandal.
2: Naja, und wie viele ewige Metal-Songs hast du schon geschrieben, mein Kaiser?
4: Naja, also, lass mich kurz zählen, wenn ich jetzt da alle mitnehme, dann, also, keinen.
2: Was sagt er?
4: Keinen.
2: Eben, und genau deshalb hat der Ossi auch die größere Statue. Und jetzt gib ein bisschen Ruhe, ja, der Feldmarschall braucht mich.
3: Um Gottes Willen, der Feldmarschall, jetzt geht das schon wieder los. Na bravo, Franzl.

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Emily, unfassbare Stimme, Evanescence in der Rockantenne Österreich Frühschicht am Freitag. Guten Morgen ins Auto in ganz Österreich auf DAB Plus, in ganz Wien auf UKW. Aber bevor es heute richtig heiß wird, schauen wir, dass wir einen kühlen Kopf bewahren. Mit Great White, jetzt im besten Rock Nonstop. 28. Guten Morgen am Freitag.

0: Nur nicht stressen lassen am Freitag, 8.27 Uhr.
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0: Drücken wir wieder lauter auf, AC/DC. Und die Offspring. The Kids Aren't Alright gibt's gleich hier in der Rockantenne Österreich Frühschicht.
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4: 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Im Studio Hannes Harp. Guten Morgen. Junge Menschen sind beim Ausprobieren von Drogen besonders gefährdet. Fast 2/5 der 15- bis 24-Jährigen in Österreich konsumieren Cannabis. Das zeigen die Zahlen der Gesundheit Österreich GmbH zum heutigen Weltdrogentag. Neben illegalen Drogen betrifft Sucht viele Menschen in Österreich. Etwa ein Viertel raucht Zigaretten, 15% trinken Alkohol in einem problematischen Ausmaß, zeigt die Statistik. Um aus der Sucht rauszukommen, braucht es vor allem einfach zugängliche Hilfe für die Menschen, appelliert heute die Suchtpräventionsstelle Vivid. Die internationale Hilfe für die Menschen in Venezuela läuft an. Nach den zwei schweren Erdbeben gibt es mindestens 235 Tote sowie über 4.300 Verletzte. So viele Menschen sollen bisher in Krankenhäusern versorgt worden sein, sagt der Gesundheitsminister des Landes. Wie schlimm die Katastrophe ist, ist weiter unklar. Die USA, Kanada sowie Mexiko und weitere Länder haben Hilfe versprochen. Wegen der Hitze mit Temperaturen von bis zu 41 Grad ist Alkohol in Paris jetzt verboten. Die Stadt verbietet, Alkohol im öffentlichen Raum zu verkaufen oder zu trinken. Restaurants sind ausgenommen. Es geht darum, Kliniken und Rettungsdienste zu entlasten, weil die Gefahr eines Hitzschlags mit Alkoholkonsum steigt, sagt die Pariser Polizei.
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0: einfach wahnsinnig gut, die Offspring. 8.38 Uhr.
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1: Guten Morgen ins Auto, hier ist die Rockkonzerne Österreich Frühschicht. In ganz Österreich auf DAB+, in ganz Wien auf UKW. Das Wochenende wird heiß, das wissen wir eh schon längst, aber Sudan hilft uns halt auch nichts. Ne? Wir schauen, dass wir gut durchkommen mit Kelly Loggins. Jetzt. 10 von 9. Guten Morgen.

0: Eddie Vedder und Pearl Jam in der Früh. Und der Tag schaut für mich schon einiges besser aus. Hier ist die Rockantenne Österreich Frühschicht. 8.57 Uhr. Gleich geht's weiter mit der Bloodhound Gang. Nach den Musiknews. Captain Kirk macht Metal. William Shatner möchte sein kommendes Metal-Album auch live performen. Und das bitte mit 95 Jahren. Mehr dazu um Punkt 9.
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3: Das Rockantenne Österreich Wetter. Heute heiß und großteils trocken, sogar wolkenlos meistens. Am heißesten wird es in Wien, Niederösterreich und im Burgenland. In Vorarlberg, Tirol und in Kärnten kann es heute am Nachmittag ein bisschen zuziehen. Da kann es auch kurz regnen und gewittern bei 31 bis 38 Grad. Schauen wir uns das Wochenende an. Morgen, der Samstag, auch heiß, viel Sonne. In Vorarlberg, Tirol und Kärnten wieder am Nachmittag vereinzelt Wolken und Gewitter. Sonst bleibt es aber trocken. Die Temperaturen steigen morgen am Samstag auf 32 bis 39 Grad und am heißesten wird es wieder in Wien, Niederösterreich und im Burgenland. Und der Sonntag, der hat es dann ordentlich in sich, der wird nämlich noch heißer. Erst am Nachmittag können in Vorarlberg, Tirol und Kärnten wieder einzelne Regenschauer und Gewitter dabei sein. Sonst aber bleibt es sehr sonnig und extrem heiß mit dem vorläufigen Höhepunkt der Hitzewelle mit 32 bis 41 Grad.
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6: Im Studio Hannes Haab. Durch die Meerenge von Hormuz vor dem Iran geht erneut nichts. Die Weltschifffahrtsorganisation hat die erst kürzlich gestartete Aktion, gestrandete Schiffe aus der Region zu bringen, vorläufig gestoppt. Der Grund ist ein Angriff auf ein Schiff im Golf von Oman. Erst Anfang der Woche hat die Weltschifffahrtsorganisation angekündigt, über 11.000 Seeleute aus der Region in Sicherheit zu bringen, die wegen der faktischen Blockade der Straße von Hormuz dort festgesessen sind. In Italien hat das oberste Gericht nun die Urteile rund um das Zugsunglück in Viareggio im Juni 2009 gegen 12 Menschen bestätigt, darunter auch 2 österreichische Bahnmanager. Die beiden haben jeweils über 5 Jahre Haft bekommen. Ebenfalls 5 Jahre Gefängnis hat es für den Ex-Chef der italienischen Staatsbahn und des Schienennetzbetreibers gegeben. Beim Unglück sind damals 32 Menschen ums Leben gekommen. Millionen Menschen weltweit sind farbenblind. Neue Forschungsergebnisse könnten jetzt aber helfen, das eines Tages zu ändern. Ein Schweizer Forscherteam hat erstmals den genauen Aufbau jener Proteine in der Netzhaut geklärt, die uns Farben sehen lassen. Das Wissen könnte langfristig helfen, neue Medikamente oder Gentherapien gegen Farbblindheit und andere Augenkrankheiten zu entwickeln.
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7: William Shatner, bekannt als Captain Kirk aus Star Trek, bringt ein Metal-Album raus. Das hat der Schauspieler schon vor einigen Monaten angekündigt. Mit dabei berühmte Gaststars aus der Szene wie Mickey D von den Scorpions. Genau dieses wilde Experiment möchte Shatner jetzt auch auf die Bühne bringen, als eine Mischung aus Konzert, Theaterstück und Feier der Heavy-Metal-Kultur, wie der 95-Jährige jetzt in einem Interview verkündet. Ob diese einzigartige Show wirklich zustande kommen wird, ist aber noch unklar. Mehr News aus der Rockwelt holt ihr euch jederzeit in der Rockantenne Österreich App.
3: Danke, Martin.
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3: Freitag und vom Muse ist das 10. Album heute rausgekommen, The Wow Signal. Und ich stelle euch das nach Hause auf wunderschönem Vinyl. Und zwar gleich hier. Die Nummer solltet ihr euch schon mal merken. 0800 18 666. 4 nach 9.
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0: Eine der kreativsten Bands überhaupt, Muse, ihr 10. Album, der Wow Signal, heute rausgekommen. Es gibt schon einige wenige Auserwählte von euch, die schon das ganze Album gestern gehört haben, einen Tag vor dem Release beim exklusiven Rockantenne Österreich Pre-Listening eben vom neuen Muse-Album, der Wow Signal. Wir haben es gerade gehört, es wird eine Spur härter, als wir es gewohnt sind vom Muse. Das finde ich hervorragend. Ja. Aber die viel wichtigere Frage ist eigentlich, was sagt ihr zum neuen Muse-Album?
1: Ich mag vor allem, dass sie wieder einen sehr bunten Mix haben und auch der klassische Einschlag wieder sehr stark dabei ist. Das hat mir bei den letzten zwei Alben ein bisschen gefehlt. Aber es ist auch gleichzeitig doch härter.
2: Ich bin vom letzten Song überrascht, weil der ruhige Moment. Ich bin einfach froh, dass wir ein bisschen eine Gitarre dabei haben, dass es auch ein bisschen in die Rock-Richtung geht. Meistens sogar jetzt auch in die Metal-Richtung. Und ja, also ich bin froh. Ich bin erleichtert, dass es so ist.
0: Ein Album, das ihr gehört haben solltet, aber wenn, dann natürlich mit Stil. Ja. Ich schenke euch jetzt das neue Muse-Album, The Wow Signal auf feinstem Vinyl. Außerdem haben wir so ein kleines Fan-Package geschnürt, Sticker, Buttons, Poster und eben die Vinyl, das schenke ich euch jetzt. 08000 18666. Wenn ihr es jetzt in die richtige Leitung zum mir schafft, es geht um das ab heute neue Muse-Album, The Wow Signal auf Vinyl. Und so klingt's. 16 nach 9.

0: Whitesnake am Freitag. Hier ist die Rockkonzerne Österreich Frühschicht und ich habe ja noch was für euch, bevor es in der Arbeit dazu richtig losgeht. Das neue Muse-Album, The Wow Signal, auf feinstem Vinyl 08000 18666. Der Alexander ist dran.
1: Ich bin jetzt gerade im Auto unterwegs und habe ich gerade gehört, dass ihr das neue Album von Muse vorgestellt habt.
0: Ja, warum mussten du das unbedingt haben, vor allem auf Vinyl?
1: Boah, ich bin grundsätzlich einmal ein Fan von Vinyl, das ist einfach, das hat viel. Ja. Ich bin selber in den 20ern, aber das ist einfach eine andere Art von Musik als Spotify und YouTube, was natürlich sehr praktisch ist, aber
0: absolut.
1: Hat schon was, ein Album von vorne bis hinten einfach zu hören. Und Muse ist halt einfach, ja, die sind so vielseitig und höre ich immer wieder gern.
0: Ja, du, ich kann dir jetzt schon mal verraten, also wir haben nur Positives gehört vom neuen Muse-Album gestern beim Pre-Listening, beim Rockantenne Österreich Pre-Listening. Also die Fans waren wirklich beeindruckt, weil es ist wieder so eine coole Mischung aus vielen Dingen und eben auch ein bisschen härter, als was wir gewohnt sind von ihnen. Also das finde ich sehr, sehr schön. Alexandra, wenn ich dich schon dran habe und du es zumindest in die Leitung geschafft hast, ich schenke dir das neue Muse-Album. Ja!
1: Wahnsinn!
0: Noch dazu gibt es ein Fan-Package, da sind drinnen Sticker-Buttons, ein Poster ist eben auch noch drinnen, kannst du zu Hause aufhängen und eben natürlich die wunderschöne Vinyl.
1: Okay, mit dem habe ich gar nicht gerechnet. Ich bin gerade bei der Ampel gestanden, haben wir gedacht, jetzt probiere ich es halt einfach.
0: Ja, jetzt so kann es gehen. Ja.
1: Okay, dann will ich mal kurz anhalten. Dankeschön, allen einen guten Start ins heiße, wohlverdiente Wochenende.
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1: Patti Smith. Because the night gibt's gleich hier und der Gaslight Anthem. Perfekter Sound für den Freitag. Gleich hier, der Rock Antenne Österreich Frühschicht.
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14: 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Im Studio Hannes Haab. Durch die Meerenge von Hormuz vor dem Iran geht erneut nichts. Die Weltschifffahrtsorganisation hat die erst kürzlich gestartete Aktion, gestrandete Schiffe aus der Region zu bringen, vorläufig gestoppt. Der Grund ist ein Angriff auf ein Schiff im Golf von Oman. Erst Anfang der Woche hat die Weltschifffahrtsorganisation angekündigt, über 11.000 Seeleute aus der Region in Sicherheit zu bringen, die wegen der faktischen Blockade der Straße von Hormuz dort festgesessen sind. In Italien hat das oberste Gericht nun die Urteile rund um das Zugsunglück in Viareggio im Juni 2009 gegen 12 Menschen bestätigt, darunter auch 2 österreichische Bahnmanager. Die beiden haben jeweils über 5 Jahre Haft bekommen. Ebenfalls 5 Jahre Gefängnis hat es für den Ex-Chef der italienischen Staatsbahn und des Schienennetzbetreibers gegeben. Beim Unglück sind damals 32 Menschen ums Leben gekommen. Millionen Menschen weltweit sind farbenblind. Neue Forschungsergebnisse könnten jetzt aber helfen, das eines Tages zu ändern. Ein Schweizer Forscherteam hat erstmals den genauen Aufbau jener Proteine in der Netzhaut geklärt, die uns Farben sehen lassen. Das Wissen könnte langfristig helfen, neue Medikamente oder Gentherapien gegen Farbblindheit und andere Augenkrankheiten zu entwickeln.
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0: Freitag, hier ist die Rockantenne Österreich Frühschicht an einem Release-Freitag, weil ja heute wieder sehr, sehr viele großartige Alben rauskommen, so wie immer am Freitag. Und wir haben ja heute schon die Ehre gehabt, euch was schenken zu dürfen. Also ich, um genauer zu sein. Und zwar das neue Muse-Album auf Vinyl mit allerhand Goodies dabei. Und jetzt haben sich viele gedacht, schade, hätte ich wirklich gern gehabt. Das habe ich aber leider nicht geschafft.
1: Ja, ich zum Beispiel.
0: Ja, der Martin zum Beispiel. Aber viel wichtiger ist eigentlich, der Martin hat was für euch.
1: Ja, heute Nachmittag. Hallo Martin Hammerle vom Rockantenne Österreich Home Run. Wir starten gemeinsam in den Nachmittag und dann ins Wochenende. Und das tun wir mit nochmal Muse auf Vinyl. Weil ich so ein geschmeidiger Kerl bin, habe ich gesagt, der Andi darf das nicht alles herschenken. Das machen wir am Nachmittag auch nochmal. Und zwar eine wunderschöne Muse-Vinyl vom neuen Album The Wow Signal plus ein paar Goodies, die wir auch noch draufpacken. Die holt ihr euch heute Nachmittag bei mir in der Sendung.
0: Beim geschmeidigen Martin Hammerl. Heute geschmeidig. Ab 15 Uhr im Rockantenne Österreich Home Run.
1: Geschmeidig.
0: Sehr geschmeidig.
1: Sehr geschmeidig.

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1: Wir müssen klarerweise auch Sie her. Die beste Band der Welt, gleich hier und die Stones. Könnte man sagen, die größte Band der Welt, gleich hier bei Rockantenne Österreich.
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7: Das Rockantenne Österreich-Wetter. Heute heiß und großteils trocken, sogar wolkenlos meistens. Am heißesten wird es in Wien, Niederösterreich und im Burgenland. In Vorarlberg, Tirol und in Kärnten kann es heute am Nachmittag ein bisschen zuziehen. Da kann es auch kurz regnen und gewittern bei 31 bis 38 Grad. Schauen wir uns das Wochenende an. Morgen, der Samstag, auch heiß, viel Sonne. In Vorarlberg, Tirol und Kärnten wieder am Nachmittag vereinzelt Wolken und Gewitter. Sonst bleibt es aber trocken. Die Temperaturen steigen morgen am Samstag auf 32 bis 39 Grad und am heißesten wird es wieder in Wien, Niederösterreich und im Burgenland. Und der Sonntag, der hat es dann ordentlich in sich, der wird nämlich noch heißer. Erst am Nachmittag können in Vorarlberg, Tirol und Kärnten wieder einzelne Regenschauer und Gewitter dabei sein. Sonst aber bleibt es sehr sonnig und extrem heiß mit dem vorläufigen Höhepunkt der Hitzewelle mit 32 bis 41 Grad.
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11: 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Im Studio Hannes Hart. Gereizte Augen oder eine rinnende Nase. Die aktuelle Pollensaison macht vielen Menschen in Österreich zu schaffen. Knapp ein Fünftel der Österreicherinnen und Österreicher leidet unter einer Allergie, hat der neueste IMAS-Report zur Allergiewoche ergeben. Rund 1,3 Millionen Menschen im Land plagt eine Allergie, die meisten beispielsweise der Heuschnupfen. 4 von 10 der Menschen mit Allergie vermeiden einfach den Kontakt mit dem Auslöser. 11% nehmen Tabletten dagegen. Durch die Meerenge von Hormuz vor dem Iran geht erneut nichts. Die Weltschifffahrtsorganisation hat die erst kürzlich gestartete Aktion, gestrandete Schiffe aus der Region zu bringen, vorläufig gestoppt. Der Grund ist ein Angriff auf ein Schiff im Golf von Oman. Erst Anfang der Woche hat die Weltschifffahrtsorganisation angekündigt, über 11.000 Seeleute aus der Region in Sicherheit zu bringen, die wegen der faktischen Blockade der Straße von Hormuz dort festgesessen sind. Wegen des anhaltenden KI-Booms sind Speicherchips und Grafikkarten weltweit sehr gefragt. Erst Anfang der Woche hat die Weltschifffahrtsorganisation angekündigt, über 11.000 Seeleute aus der Region in Sicherheit zu bringen, die wegen der faktischen Blockade der Straße von Hormuz dort festgesessen sind. Wegen des anhaltenden KI-Booms sind Speicherchips und Grafikkarten weltweit sehr gefragt. Deswegen sind auch Spielkonsolenhersteller wie Sony oder Nintendo bereits mit ihren Preisen nach oben gegangen.

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0: In Vorarlberg, Tirol und in Kärnten kann es heute am Nachmittag ein bisschen zuziehen, da kann es auch kurz regnen und gewittern, bei 31 bis 38 Grad. Schauen wir uns das Wochenende an. Morgen, der Samstag, auch heiß, viel Sonne. In Vorarlberg, Tirol und Kärnten wieder am Nachmittag vereinzelt Wolken und Gewitter. Sonst bleibt es aber trocken. Die Temperaturen steigen morgen am Samstag auf 32 bis 39 Grad und am heißesten wird es wieder in Wien, Niederösterreich und im Burgenland. Und der Sonntag, der hat es dann ordentlich in sich, der wird nämlich noch heißer. Erst am Nachmittag können in Vorarlberg, Tirol und Kärnten wieder einzelne Regenschauer und Gewitter dabei sein. Sonst aber bleibt es sehr sonnig und extrem heiß mit dem vorläufigen Höhepunkt der Hitzewelle mit 32 bis 41 Grad.
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2: Im Studio Alexander Fekonja. Dieses Wochenende ist der Red Bull Ring in Spielberg der wichtigste Ort für Rennsportfans. Zehntausende Formel 1-Fans werden erwartet. Der ÖMTC rechnet deswegen vor allem am Sonntag mit erheblichen Staus auf den Straßen. Die Polizei setzt unter anderem auf Drohnen und ein Leitsystem, um die Anreise schon heute so stressfrei wie möglich zu gestalten. Wer kann, sollte auf Öffis umsteigen. Per Zug nach Knittelfeld gibt es dann einen kostenlosen Shuttle zum Ring. Lebenslange Haft und somit die Höchststrafe gibt es für den Todesfahrer vom Weihnachtsmarkt im deutschen Magdeburg. Der aus Saudi-Arabien stammende Mann war im Dezember 2024 mit einem Mietwagen über den belebten Weihnachtsmarkt gefahren und hat einen 9-jährigen Bub und 5 Frauen getötet. Hunderte wurden verletzt. Nach der regulären Haftstrafe droht dem Verurteilten zusätzlich eine Sicherungsverwahrung. Und knapp ein Fünftel der Österreicherinnen und Österreicher leidet unter einer Allergie. Das sind rund 1,3 Millionen Menschen, wie ein aktueller IMAS-Report zeigt. Am häufigsten macht Heuschnupfen bzw. Pollenallergie zu schaffen. Besonders betroffen sind Frauen zwischen 16 und 49 Jahren. Fast die Hälfte aller Betroffenen gibt an, im Alltag stark eingeschränkt zu sein.
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0: Einen wunderschönen Freitag. Martin Hammerle vom Rock Antenne Österreich Home Run. Und weil es so schön ist, machen wir es heute Nachmittag nochmal, nämlich das neue Album von Muse feiern. The Wow Signal. Und weil es sich mit Vinyl einfach am schönsten feiert, gibt's genau das heute für euch. Wenn ihr das neue Muse-Album plus ein paar weitere Goodies gern zu Hause haben möchtet, dann heute Nachmittag laut aufdrehen von 15 bis 20 Uhr im Rock Antenne Österreich Home Run.
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13: Das Rockantenne Österreich Wetter. Heute heiß und großteils trocken, sogar wolkenlos meistens. Am heißesten wird es in Wien, Niederösterreich und im Burgenland. In Vorarlberg, Tirol und in Kärnten kann es heute am Nachmittag ein bisschen zuziehen. Da kann es auch kurz regnen und gewittern bei 31 bis 38 Grad. Schauen wir uns das Wochenende an. Morgen, der Samstag, auch heiß, viel Sonne. In Vorarlberg, Tirol und Kärnten wieder am Nachmittag vereinzelt Wolken und Gewitter. Sonst bleibt es aber trocken. Die Temperaturen steigen morgen am Samstag auf 32 bis 39 Grad und am heißesten wird es wieder in Wien, Niederösterreich und im Burgenland. Und der Sonntag, der hat es dann ordentlich in sich, der wird nämlich noch heißer. Erst am Nachmittag können in Vorarlberg, Tirol und Kärnten wieder einzelne Regenschauer und Gewitter dabei sein. Sonst aber bleibt es sehr sonnig und extrem heiß mit dem vorläufigen Höhepunkt der Hitzewelle mit 32 bis 41 Grad.
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14: Im Studio Alexander Fekonja. Die Missbräuche wurden vertuscht und Gerüchte ignoriert. So lautet das vernichtende Urteil der Reformkommission zu SOS Kinderdorf, die heute nach 9 Monaten Arbeit ihren Bericht präsentiert hat. Über 2000 Unterlagen wurden geprüft, 230 Meldungen von Betroffenen bearbeitet. Allein gegen Gründer Hermann Gmeiner gibt es 16 Verdachtsfälle. Bis Ende Juli will die Organisation nun über erste Konsequenzen informieren. Nach den verheerenden Erdbeben in Venezuela gibt es mittlerweile über 230 bestätigte Todesopfer und mehr als 4.300 Verletzte. Allein im Bundesstaat La Guaira sind mehr als 70.000 Familien betroffen. Die internationale Hilfe läuft an. Die USA haben 150 Millionen Dollar Hilfe versprochen. Auch Mexiko und Kanada schicken Unterstützung. Dieses Wochenende ist der Red Bull Ring in Spielberg der wichtigste Ort für Rennsportfans. Zehntausende Formel-1-Fans werden erwartet. Der ÖNTC rechnet deswegen vor allem am Sonntag mit erheblichen Staus auf den Straßen. Die Polizei setzt unter anderem auf Drohnen und ein Leitsystem, um die Anreise schon heute so stressfrei wie möglich zu gestalten. Wer kann, sollte auf Öffis umsteigen. Per Zug nach Knittelfeld gibt es dann einen kostenlosen Shuttle zum Ring.
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1: The Pretty Reckless, Dear God. Taylor Momsen und Co., die müssen schon lange nichts mehr beweisen. An der Gitarre haben sie es drauf, am Mikro haben sie es drauf und sie machen einfach richtig geilen modernen Hardrock. Daran hat sich auch auf ihrem 5. Studioalbum nichts geändert.
2: For I am death and I can feel I got my hands upon the wheel.
1: Was ein bisschen anders ist, sind die Texte. Die Freiheit, die sich die Band nämlich errockt hat, die nutzen sie jetzt, um mit Dear God das bisher persönlichste und roheste Album ihrer Karriere rauszubringen. Es geht um den Kampf gegen innere Leere und Verhandlungen mit Gott. Beinahe schon tagebuchartig schreibt sich Taylor Momsen hier einmal alles von der Seele und verpackt das Ganze in richtig gute Songs, die auch schon mal fast ein bisschen in Richtung Blues gehen können. Wer The Pretty Reckless mal ganz neu kennenlernen möchte oder auch einfach nur Bock auf richtig guten Hardrock hat, für den ist das neue Album genau richtig. Dear God von The Pretty Reckless ist unser Album der Woche auf Rockantenne Österreich.
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16: Das Rockantenne Österreich Wetter. Heute heiß und großteils trocken, sogar wolkenlos meistens. Am heißesten wird es in Wien, Niederösterreich und im Burgenland. In Vorarlberg, Tirol und in Kärnten kann es heute am Nachmittag ein bisschen zuziehen. Da kann es auch kurz regnen und gewittern bei 31 bis 38 Grad. Schauen wir uns das Wochenende an. Morgen, der Samstag, auch heiß, viel Sonne. In Vorarlberg, Tirol und Kärnten wieder am Nachmittag vereinzelt Wolken und Gewitter. Sonst bleibt es aber trocken. Die Temperaturen steigen morgen am Samstag auf 32 bis 39 Grad und am heißesten wird es wieder in Wien, Niederösterreich und im Burgenland. Und der Sonntag, der hat es dann ordentlich in sich, der wird nämlich noch heißer. Erst am Nachmittag können in Vorarlberg, Tirol und Kärnten wieder einzelne Regenschauer und Gewitter dabei sein. Sonst aber bleibt es sehr sonnig und extrem heiß mit dem vorläufigen Höhepunkt der Hitzewelle mit 32 bis 41 Grad.
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18: Im Studio Alexander Fekonja. Knapp ein Fünftel der Österreicherinnen und Österreicher leidet unter einer Allergie. Das sind rund 1,3 Millionen Menschen, zeigt ein aktueller IMAS-Report. Allergien haben in den letzten Jahren auch zugenommen, sagen uns Allergologen. Das hängt mit den Umweltbedingungen zusammen. Pollen werden etwa aggressiver, weil sie sich mit den Komponenten der Umweltverschmutzung verbinden. Die Missbräuche wurden vertuscht und Gerüchte ignoriert. So lautet das vernichtende Urteil der Reformkommission zu SOS Kinderdorf, die heute nach 9 Monaten Arbeit ihren Bericht präsentiert hat. Über 2000 Unterlagen wurden geprüft, 230 Meldungen von Betroffenen bearbeitet. Allein gegen Gründer Hermann Gmeiner gibt es 16 Verdachtsfälle. Bis Ende Juli will die Organisation nun über erste Konsequenzen informieren. Gute Nachrichten gibt's heute für den heimischen Tourismus. Zwischen Jänner und Mai hat es laut Statistik Austria um 2,3% mehr Nächtigungen gegeben. Insgesamt gut 64 Millionen. Also die Zahl der Gäste hat sich um 3,3% auf 18,4 Millionen erhöht. Besonders stark war der Mai mit einem Plus von 12%. Das ist der höchste Maiwert seit Beginn der Aufzeichnungen im Jahr 1973.
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Wenn es groovt wie die Hölle und die Riffs trotzdem ordentlich braten, kann es nur Five Finger Death Punch sein. 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
11: Das Rockantenne Österreich Wetter. Heute heiß und großteils trocken, sogar wolkenlos meistens. Am heißesten wird es in Wien, Niederösterreich und im Burgenland. In Vorarlberg, Tirol und in Kärnten kann es heute am Nachmittag ein bisschen zuziehen. Da kann es auch kurz regnen und gewittern bei 31 bis 38 Grad. Schauen wir uns das Wochenende an. Morgen, der Samstag, auch heiß, viel Sonne. In Vorarlberg, Tirol und Kärnten wieder am Nachmittag vereinzelt Wolken und Gewitter. Sonst bleibt es aber trocken. Die Temperaturen steigen morgen am Samstag auf 32 bis 39 Grad und am heißesten wird es wieder in Wien, Niederösterreich und im Burgenland. Und der Sonntag, der hat es dann ordentlich in sich, der wird nämlich noch heißer. Erst am Nachmittag können in Vorarlberg, Tirol und Kärnten wieder einzelne Regenschauer und Gewitter dabei sein. Sonst aber bleibt es sehr sonnig und extrem heiß mit dem vorläufigen Höhepunkt der Hitzewelle mit 32 bis 41 Grad.
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13: Im Studio Alexander Fekonja. Um die Strompreise bei uns zu drücken, will Österreich mehr Strom aus Deutschland holen. Dazu müssen die Netze ausgebaut werden. Österreich und die Austrian Power Grid geben dafür 100 Millionen Euro aus. Die neue Leitung soll nächstes Jahr ans Netz gehen und in Österreich Stromkosten von etwa 300 Millionen Euro für uns alle sparen, so der Wirtschaftsminister. Mordalarm in Wien. In einer Wohnung in Wien-Mariahilf ist gestern Abend die Leiche einer 70-jährigen Frau entdeckt worden. Die Polizei geht davon aus, dass die Pensionistin gewaltsam ums Leben gekommen ist. Das Landeskriminalamt Wien ermittelt. Während viele übersteigende Preise klagen, boomt der Luxusmarkt weiter, zeigen Zahlen des italienischen Luxusgüterverbands. Das globale Marktvolumen soll demnach heuer noch bis zu 1,47 Billionen Euro erreichen, ein Plus von rund 2% im Vergleich zum Vorjahr. Besonders stark wächst das Geschäft mit Luxuserlebnissen wie Spitzenhotels, Kreuzfahrten und Privatjets.
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6: Das Rockantenne Österreich-Wetter, die Hitzewelle, die schlägt heute wieder voll zu. In Innsbruck aktuell 33 Grad, in Linz am Taubenmarkt sind es 34 und in Eisenstadt kratzen wir an 35 Grad. Weiter gibt's extreme Hitze heute, auch in der Nacht bleibt's klar. Morgen Samstag noch heißer, mit Höchstwerten um die 39 Grad. Viel Sonne, eventuell Gewitter in den Bergen, ansonsten windstill. Sonntag dann, der Höhepunkt der Hitzewelle, es sind über 40 Grad möglich mit viel Sonnenschein. Am heißesten wird's im Wiener Raum. Im Bergland eine Spur darunter mit um die 36 Grad höchstens, eventuell auch Gewitter dabei, gerade in den Bergen.
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8: Im Studio Alexander Fekonja. Die Hitzewelle hält Europa und auch Österreich weiter im Griff und wirkt sich etwa auch auf die ÖBB aus. Die Bahn warnt schon vor möglichen Zugausfällen, weil sich bei so extremen Temperaturen quasi die Gleise verbiegen können. Nicht unbedingt nötige Zugfahrten sollten deswegen aktuell vermieden werden, so die Info der ÖBB. Eine saftige Strafe gibt es für eine Tochter der Energie AG Oberösterreich. Die Bundeswettbewerbsbehörde hat beim Kartellgericht eine Geldbuße von 32 Millionen Euro gegen die Umweltservice GmbH des Unternehmens beantragt, weil es fast 20 Jahre lang von 2002 bis 2021 an Preisabsprachen und Marktaufteilungen in der Abfallwirtschaft beteiligt gewesen sein soll. Das Unternehmen hat kooperiert, weshalb die Strafe bereits gemindert wurde. Und ab dem 1. Juli wird's teurer, wenn man Packerl aus Drittstaaten bestellt, etwa aus China. Die EU führt eine 3 Euro Importsteuer auf kleine Pakete mit einem Warenwert von weniger als 150 Euro ein. Die Abgabe fällt auch nicht pro Paket an, sondern pro Warenkategorie. Wer also unterschiedliche Produktarten auf einmal bestellt, bezahlt auch den Zoll mehrfach, so der Handelsverband.
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6: Einen wunderschönen Freitagnachmittag wünschen wir euch hier mit dem besten Rock nonstop. Hoffentlich kommt ihr gut durch den Hitzetag, durchs Hitzewochenende. Wir haben auf alle Fälle was, was euch gute Laune verpasst am Freitagnachmittag, nämlich eine wunderschöne Vinyl gleich von einem frischen Album. Worum es geht's? Hören wir gleich nach den Proclaimers, Can't Heat und den Toten Hosen.
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0: Der Rockans in Österreich Homerun am Freitagnachmittag. So, liebe Leute, jetzt gibt's was zu holen. Muse haben ihr neues Album draußen. The Wow Signal. Gestern haben einige von euch schon die Chance gehabt, das Album einen Tag vor allen anderen zu hören bei unserem Pre-Listening. Was sagen die Leute?
1: Ich mag vor allem, dass sie wieder einen sehr bunten Mix haben und auch der klassische Einschlag wieder sehr stark dabei ist. Das hat mir bei den letzten zwei Alben ein bisschen gefehlt, aber es ist auch gleichzeitig doch härter.
2: Ich bin vom letzten Song überrascht, weil der ruhige Moment. Ich bin einfach froh, dass wir ein bisschen eine Gitarre dabei haben, dass es auch ein bisschen in die Rock-Richtung geht, meistens sogar jetzt auch in die Metal-Richtung. Und ja, also ich bin froh. Ich bin erleichtert, dass es so ist.
0: Sehr schön. Das klingt doch nach einem Album, das ins Plattenregal gehört, oder? Jetzt anrufen und abstauben. Wir haben für euch das neue Muse-Album The Wow Signal auf Vinyl. Plus ein paar Goodies, die wir noch drauflegen. Muse-Fans, Vinyl-Fans, jetzt anrufen und das neue Album holen. 08000 18 666. Die kostenlose Studio-Hotline wartet. Und wir hören in der Zwischenzeit klarerweise jetzt rein. Muse mit Cryogen hier im Rockans in Österreich Homerun.

0: Der Rockhans in Österreich Home Run am Freitag. Eine wunderschöne Vinyl vom neuen Muse-Album The Wow Signal haben wir gerade gehabt. Ich sag hab, weil ich habe gerade mit dem Andreas aus Niederösterreich telefoniert. Plattenspieler ist bei dir auch vorhanden, Andreas.
1: Ja, selbstverständlich. Ja,
0: dann perfekt, dann haben wir genau den richtigen gefunden. Einmal das Muse-Album auf Vinyl, The Wow Signal, gehört dir.
1: Super, danke, freu mich.
0: So schnell war's weg. Ganz liebe Grüße nach Niederösterreich. Ein schönes Wochenende noch.
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0: Bon Jovi. Für die, die wirklich noch was zu tun haben heute, die Motivation hochhalten. Keep the faith gleich. Wunderschöner Pop-Rock aus den 2000ern. Das ganz einen eigenen Sound hat das gehabt damals. Default, Wasting My Time. Gleich hier im Rock ganz in Österreich, Home Run.
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0: David Bowie, Space Odyssey hier im Rockans in Österreich, Home Run am Freitag. Und wir blicken jetzt aufs nächste Highlight im Festivalkalender.
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0: Jetzt hier ein Schmankerl. Guns N' Roses, Sweet Child O' Mine in der Live-Version hier im Rockantenne Österreich Home Run.

0: Guns N' Roses, ja, im Rock Antenne Österreich Home Run am Freitag 5 vor 4.
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0: You too. Die nächste große Stadionband, Where the Streets Have No Name. Und dann? Kurz und knackig, The Clash, Should I Stay or Should I Go? Gleich hier im Rock Antenne Österreich Home Run.
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4: Das Rockantenne Österreich Wetter, passt auf euch, es ist sehr, sehr heiß im Land. In Innsbruck aktuell 34 Grad, in Klagenfurt am Wörtherseeufer sind es 32 und in Zwettl in Niederösterreich sogar im sonst eher kühlen Waldviertel oft 33 Grad. Weiter, extreme Hitze, auch in der Nacht bleibt es klar, morgen Samstag wird es noch heißer mit Höchstwerten um die 39 Grad, viel Sonne, eventuell Gewitter in den Bergen, ansonsten windstill. Sonntag dann, der Höhepunkt der Hitzewelle, es sind über 40 Grad möglich, viel, viel Sonne, am heißesten wird es im Wiener Raum. In den Bergen im Westen sowieso eine Spur darunter mit um die 36 Grad höchstens und eventuell auch Gewitter dabei in der Gegend.
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6: Im Studio Alexander Reconja. Das Doppelbudget der Regierung wurde heute im Parlamentarischen Budgetausschuss von Expertinnen und Experten ordentlich zerlegt. Der Sparkurs wurde zwar grundsätzlich anerkannt, aber Strukturreformen vermisst. Es wird vor allem bezweifelt, dass das Budgetdefizit bis 2028 unter die erlaubten 3% des Bruttoinlandsprodukts sinken wird. Ohne Reformen, etwa beim Pensionssystem, werde man den Haushalt nicht in Ordnung bringen, so die Kritik etwa vom Fiskalrat. Die aktuelle Hitzewelle lässt auch die Waldbrandgefahr wieder ansteigen. Die Warnung heute von Umweltminister Totschnig. Seit Jahresbeginn hat es in Österreich heuer schon mehr als 160 Waldbrände gegeben. Rund 180 Hektar Waldfläche sind bei diesen Bränden zerstört worden. Die beiden größten waren der Waldbrand im Lesachtal in Kärnten und der Waldbrand in Eisbach-Rhein nördlich von Graz. Und eine spektakuläre Rettungsmission im Weltall plant die US-Raumfahrtbehörde NASA. Sie will einen Forschungssatelliten vor dem Absturz retten, der seit 2004 im All Gamma-Blitze und Energieausbrüche im Universum erforscht. Morgen soll ein eigens entwickeltes Schleppraumschiff starten, das den Satelliten wieder in seine ursprüngliche Umlaufbahn zurückheben soll.
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4: Österreichweit über DAB Plus und in ganz Wien auch über UKW an diesem heißen Freitagnachmittag. Schön, dass wir euch begleiten dürfen.
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0: Freitagnachmittag hier mit dem Rock Antenne Österreich Home Run. Martin Hammerl hier für euch im Studio und ich bleibe das heute auch noch ein bisschen länger, weil ich unterstütze heute unsere Rock'n'Roll Queen Niki Fuchs bei Addicted to Rock, unserem Weekend Warm-Up ab 20 Uhr.
1: Ja, lieber Martin, du hast dir gemeint, du bleibst gerne heute da bei den Temperaturen da draußen. Am Wochenende wird es ja noch heißer. Ja. Das heißt, Weekend Warm-Up Show, so heißt Addicted Rock, unsere Sendung. Warm-Upen, glaube ich, müssen wir heute nicht. Dennoch haben wir natürlich viele Themen mit im Gepäck. Unter anderem, du kennst mich, Iron Maiden, über die müssen wir so und so reden. Aber auch News zu Ozzy Osbourne, da ist ja bald auch der Todestag. Und vieles, vieles mehr. Ja, schalt die Klimaanlage noch ein bisschen runter.
0: Ja, machen wir alles vor 20 Uhr noch. Ab 20 Uhr das Rock an seine Österreich Weekend Warm-Up hier mit Niki Fuchs. Ich bleibe auch noch länger da. Wir starten gut in den Freitagabend und dann ins Wochenende hoffentlich. So auch hier mit dem inoffiziellen Startschuss fürs Wochenende. Immer am Freitag um die Zeit hier im Rock an seine Österreich Home Run Burnouts. Liebe Rock Community.
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1: Freitagnachmittag, wir packen die Rockhymnen aus. Metallica mit The Unforgiven 2 und Toto mit Hold the Line. Freuen wir uns drauf, gleich hier im Rock Antenne Österreich Home Run.
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0: Toto mit einem absoluten Klassiker. Hold the line hier im Rockhans in Österreich. Home Run. Vom Klassiker hüpfen wir jetzt vor ins Jahr 2026.
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0: The Pretty Reckless mit Dear God. Heute ist es auch endlich offiziell draußen. Wie klingt's?

0: Hard Rock mit großer Stimme. Taylor Momsen gibt am Mikro alles. Übrigens, schaut auch gerne mal bei uns auf unserem Instagram-Profil vorbei, auf Rock Antenne Österreich. Da haben wir Taylor Momsen im AC/DC-Quiz, wo sie ihren liebsten AC/DC-Song bestimmen muss. Sie hat sich schwer dann, das kann ich verraten. Unser Album der Woche heißt Dear God von The Pretty Reckless. Hier ist der Song Love Me in voller Länge.
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1: Rammstein mit dem passenden Songtext. Haben's zwar, glaube ich, eine Hitzewelle im Kopf gehabt, aber doch sehr gruselig, wie gut das gerade passt. Sonne! Und Ross Stewart, der die heißen Beine besingt, passt doch auch irgendwie, oder? Hot Legs, gleich hier im Rock Antenne Österreich Home Run.
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17: Das Rockhans in Österreich, Wetter, es ist sehr heiß im Land, in Bregenz 33 Grad, in Klagenfurt 33 und in Wien am Rathausplatz, da geht schon auf die 36 Grad zu derzeit. Es bleibt extrem heiß, auch in der Nacht, klarer Himmel. Morgen Samstag noch heißer mit Höchstwerten um die 39 Grad, viel Sonne, eventuell Gewitter in den Bergen, ansonsten aber ruhig. Sonntag dann, der Höhepunkt der Hitzewelle, es sind über 40 Grad möglich mit viel Sonnenschein. Am heißesten wird es im Wiener Raum, im Bergland eine Spur darunter mit um die 36 Grad höchstens, eventuell auch Gewitter dabei in der Gegend.
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21: Im Studio Alexander Fekonja. Die Reformkommission zu den Missständen an SOS Kinderdörfern hat heute ihre Ergebnisse präsentiert. Das Fazit: Den Missbrauchsvorwürfen, vor allem jenen um den Gründer der Organisation Hermann Gmeiner, wurde jahrelang nicht nachgegangen. Zum Fall Gmeiner gäbe es mittlerweile 16 Verdachtsfälle, 8 Personen seien bereits entschädigt worden. Nach den heftigen Erdbeben in Venezuela suchen Rettungskräfte nach wie vor unter Hochdruck nach Überlebenden. Mindestens 589 Menschen sind beim Unglück ums Leben gekommen. Die Infos von Übergangspräsidentin Rodriguez heute. Unter den Trümmern eingestürzter Häuser werden allerdings noch immer zahlreiche Menschen vermisst. Australien will sein Social-Media-Verbot für unter 16-Jährige nun verschärfen, weil es bisher kaum Wirkung zeigt. Mit den schärferen Regeln drohen Plattformen wie Instagram und YouTube künftig Strafen von bis zu 30 Millionen Euro. Österreich beobachtet das Ganze aus der Ferne, denn auch bei uns ist ein ähnliches Verbot für unter 14-Jährige geplant.
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17: Österreichweit über DAB Plus und in ganz Wien auch über UKW. Und fürs Wochenende holen wir uns jetzt gleich eine schöne Portion Vorfreude, weil es steht einiges an geilen Events an im Land. Schauen wir uns gleich genauer an.
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0: Pat Benatar hier im Rockhans in Österreich Home Run am Freitag.
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0: Party im Burgenland in 2 Wochen. Das Forest Glaze geht in die nächste Runde. Rise Against sind mit dabei. Außerdem noch Jet, Life of Agony, The Subways und viele mehr. Das Forest Glaze im Schlosspark Esterhazy in Eisenstadt am 11. Juli heuer, also morgen in 2 Wochen. Und Party in Wien im Herbst, Europe kommen. Die wollen nämlich 40 Jahre The Final Countdown feiern. Wenn ihr mitfeiern möchtet, Europe am 17. Oktober live im Wiener Gasometer. Unterstützung kommt von The Damn Truth. Mehr aktuelle Infos, mehr aktuelle Konzerte, die holt ihr euch jederzeit bei uns in der Rockantenne Österreich App im Konzertkalender. 17.15 Uhr, hier hören wir jetzt rein in ganz frische Rolling Stones Musik, In the Stars, jetzt hier im Rockantenne Österreich Home Run.

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1: Meatloaf. Die große Stimme, You took the words right out of my mouth, gleich. Und morgen in zwei Wochen am Forest Gate, jetzt hier gleich im Rock Antenne Österreich Home Run. Rise Against mit Savior hier im Rock Antenne Österreich Home Run.
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0: Die Chili Peppers am Freitagnachmittag hier mit Rock Antenne Österreich. Nächste Woche um die Zeit sitzt sie vielleicht schon fast in einem Boot auf der Donau.
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1: Einen Klassiker von Manfred Mann's Earth Bands. Und was Frischeres von Green Day. Last of the American Girls. Gleich hier im Rock Antenne Österreich Home Run.
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5: Das Rockantenne Österreich Wetter extrem heiß im Land, in Innsbruck 35 Grad, in Graz 33 und in Wien am Westbahnhof 36 Grad. Auch in der Nacht bleibt's klar, morgen Samstag noch heißer mit Höchstwerten um die 39 Grad, viel Sonne, eventuell Gewitter in den Bergen, aber eher die Ausnahme, ansonsten windstill. Sonntag dann, der Höhepunkt der Hitzewelle, es sind über 40 Grad möglich mit viel Sonnenschein, am heißesten wird's im Wiener Raum. Im Bergland eine Spur darunter mit um die 36 Grad höchstens und da sind auch eventuell Gewitter mit dabei.
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6: 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Im Studio Alexander Fekonja. Nach der Bergung von drei Toten aus dem Achfeldkanal bei Gerersdorf im Bezirk Korneuburg ist nun klar, wer die Männer waren. Ein 29-Jähriger, ein 27-Jähriger und ein 28-Jähriger aus Wien. Die drei Männer waren auf einem Ausflug mit Stand-Up-Paddles und dürften beim Versuch, eine Wehranlage zu durchfahren, ertrunken sein. Bei den persönlichen Gegenständen der Männer wurden auch Drogen gefunden. John Bolton, der frühere Sicherheitsberater von US-Präsident Trump, hat sich in der Dokumentenaffäre schuldig bekannt. Ihm wird vorgeworfen, Geheimpapiere daheim aufbewahrt zu haben. Bolton hat sich heute in einem von 18 Anklagepunkten schuldig bekannt. Dadurch könnte ihm eine Gefängnisstrafe erspart bleiben. Das wird sich dann aber erst Ende Oktober wirklich zeigen, wenn das Strafmaß im Prozess verhängt wird. Und Ryanair streicht mit dem kommenden Winterflugplan an den Flughäfen Linz und Klagenfurt die Verbindungen nach London. Als Grund nennt die Billig-Airline die zu hohe österreichische Flugabgabe von 12 Euro pro Passagier. Auch in Wien sind deswegen Streichungen geplant. Die Branche fordert eine billigere Abgabe. Zum Vergleich, am nahen Flughafen Triest zahlen Airlines gar nichts.
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5: Österreichweit über DAB Plus und in ganz Wien auch über UKW. Ich hoffe, ihr kommt gut durch dieses heiße Wochenende mit dem besten Rock Nonstop.
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Freitagabend hier mit dem Rockern in Österreich Home Run. Übermorgen um die Zeit wissen wir schon, ob Five Finger Death Punch die Nummer 1 halten können. Die Rockantenne Österreich Top 10 der Woche gehen dann nämlich in die nächste Runde und da haben sich ja Five Finger Death Punch an die Spitze vorgekämpft. Letzte Woche haben Muse da oben abgelöst. Die Rock-Community hat Eye of the Storm an die Spitze gewählt. Wenn ihr da noch mitbestimmen wollt für diese Woche, dann heißt es jetzt schnell sein, weil wie gesagt, übermorgen ist es schon soweit. Wen will die Rock-Community dieses Mal auf der 1? Jetzt in der Rockantenne Österreich-App mitvoten. Die Top 10 der Woche am Sonntag dann die Entscheidung hier bei uns zu hören ab 17 Uhr. Vielleicht wieder mit Five Finger Death Punch an der Spitze, vielleicht ganz wer anderer, vielleicht Muse, die sich zurückkämpfen. Schauen wir mal, in der Hand habt es nur ihr. Hier jetzt, ein Klassiker im Rock in Österreich, Home Run, R.E.M. mit Drive.

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1: Freitagabend, das heißt, da müssen wir schon langsam Partystimmung machen. Einmal ein bisschen lockerer und einmal ein bisschen härter. Mit Chumbawamba und Limp Bizkit gleich hier im Rock Antenne Österreich Home Run. 6:45.
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Melissa Etheridge hier im Rockantenne Österreich Home Run am Freitag. Def Leppard gleich für euch. Die sind wirklich ein wunderschönes Beispiel für eine Band, die es auch nach fast 50 Jahren nach ihrer Gründung voll krachen lässt. Aktuell auf großer Tour. Die haben in Deutschland die Hallen ausverkauft. Jetzt geht's zurück in die Heimat Großbritannien und auch dort schaut's voll aus. Und als Sommerhöhepunkt spielen Def Leppard heuer sogar noch in Wacken. Und das machen sie nicht nur mit den alten Hordern, die hauen auch jetzt immer noch sehr, sehr geile neue Musik raus. So wie diesen Song hier. Rejoice im Rock an seine Österreich Home Run, Def Leppard.

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1: Kid Rock. Einen absoluten Klassiker von Alice Cooper. No More Mr. Nice Guy. Gleich hier im Rock Antenne Österreich. Home Run.
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1: Das Rockantenne Österreich Wetter heiß. Morgen auch heiß und übermorgen erst recht. Aktuell in Bregenz 33 Grad. In Klagenfurt beim Lindwurm 32 und in Amstetten in Niederösterreich aktuell 35 Grad. Auch in der Nacht bleibt es klar, morgen Samstag noch heißer, Höchstwerte um die 39 Grad. Viel Sonne, eventuell Gewitter in den Bergen, ansonsten eher wenig Wind. Sonntag dann der Höhepunkt der Hitzewelle, es sind über 40 Grad möglich mit viel Sonnenschein. Am heißesten wird es im Wiener Raum. Im Bergland wird es eine Spur drunter bleiben mit bis zu 36 Grad, eventuell auch Gewitter dabei in der Gegend.
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0: Im Studio Alexander Rekonja. Heute ist Weltdrogentag. Ein aktueller UNO-Bericht zeigt dazu, dass alleine 2024 weltweit rund 331 Millionen Menschen Drogen konsumiert haben. Das sind über 6% der Weltbevölkerung. Auch in Österreich greifen immer mehr Jugendliche zu Drogen. Hilfsangebote gibt es zwar, viele sind aber nicht gratis und durch den Sparkurs der Regierung werden sie eher zurückgebaut als gefördert, heißt es etwa vom Berufsverband österreichischer Psychologinnen und Psychologen. Die aktuelle Hitzewelle lässt auch die Waldbrandgefahr wieder ansteigen. Die Warnung heute von Umweltminister Totschnig. Seit Jahresbeginn hat es in Österreich heuer schon mehr als 160 Waldbrände gegeben. Rund 180 Hektar Waldfläche sind bei diesen Bränden zerstört worden. Die beiden größten waren der Waldbrand im Lesachtal in Kärnten und der Waldbrand in Eisbach-Rhein nördlich von Graz. Wer im Urlaub mit dem Auto unterwegs ist, sollte beim Tanken auf das Land achten. In Italien ist Sprit deutlich teurer als in Österreich. Ein voller 50-Liter-Tank Euro Super kostet dort rund 10 Euro mehr. Günstiger tanken lässt sich hingegen in Kroatien, Spanien, Ungarn oder Bulgarien. Die niedrigsten Spritpreise innerhalb der EU hat laut dem VCÖ Malta.
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1: Österreichweit über DAB Plus und in ganz Wien über UKW ebenfalls an diesem Freitagabend.
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0: Billy Idol mit White Wedding hier im Rock Antenne Österreich Home Run am Freitag. Jetzt gibt's heimische Musik.
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0: An der Stelle heute Chase. Punkrock machen die. Früher Burning Chase geheißen, jetzt nur noch Chase. Und da kommt bald Neues. Für nächste Woche haben Chase eine neue Single angekündigt. Wir freuen uns sehr drauf. Bis dorthin, Chase hier mit Alles, was ich wollte im Rock an seine Österreich Home Run bei Made in Austria.

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1: Wir haben für heiße Temperaturen die leichten Pop-Hymnen. Locker flockig mit Eddie Money zum Beispiel. Und mit Blink 182 gleich hier im Rock Antenne Österreich Home Run.
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Freitagabend mit Rock Antenne Österreich Blink 182 bringen euch hoffentlich gut ins Wochenende. Ein Hitzewochenende, wo wir natürlich auch weiter für euch da sind mit dem besten Rock nonstop. Morgen begleitet euch Bernie Henkes durch die Rock Antenne Österreich Weekend Show. Perfekte Motivation hat er dann mit. Für die, die bei dem Wetter trotzdem was weiterbringen müssen oder auch einfach für zum Relaxen am Pool. Wir haben für alle die richtigen Songs dabei. Ja, und hier starten wir dann gleich mit dem Weekend Warm-Up. Addicted to Rock mit unserer Rock'n'Roll-Queen Niki Fuchs. So klingt das heute.

so lässt sich doch gut in einem Wochenende starten. Ich bleibe auch noch ein bisschen länger hier und stehe ihr zur Seite heute, der Niki. Wir hören uns dann gleich ab 20 Uhr wieder hier mit Addicted to Rock, das Weekend Warm-Up hier auf Rock Antenne Österreich.

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7: Im Studio Alexander Felconia. Bis zu 40 Grad erwarten uns an diesem Wochenende. Das Sportministerium mahnt deswegen zu besonderer Vorsicht bei Sport im Freien. Wer sich bewegt, sollte die heißesten Stunden meiden, ausreichend trinken und auf Warnsignale wie Schwindel oder Übelkeit achten. Auch Spitäler und Pflegeeinrichtungen sind massiv gefordert, denn besonders ältere und kranke Menschen sind gefährdet. Und auch die ÖBB warnen vor möglichen Zugausfällen, weil sich bei so extremen Temperaturen quasi die Gleise verbiegen können. Um die Strompreise bei uns zu drücken, will Österreich mehr Strom aus Deutschland holen. Dazu müssen die Netze ausgebaut werden. Österreich und die Austrian Power Grid geben dafür 100 Millionen Euro aus. Die neue Leitung soll nächstes Jahr ans Netz gehen und in Österreich Stromkosten von etwa 300 Millionen Euro für uns alle sparen, so der Wirtschaftsminister. Und bei der Fußball-WM geht's in gut einer Stunde mit den letzten Spielen der Gruppe I weiter. Norwegen und Frankreich kämpfen um den Gruppensieg. Senegal und der Irak spielen sich den dritten Platz aus und hoffen jeweils auf den Einzug ins 16. Finale. Beide stehen noch ohne Punkt da. In der Früh um 2 Uhr unserer Zeit geht's dann weiter mit der Gruppe H mit den Spielen Kap Verde gegen Saudi-Arabien und Uruguay gegen Spanien.
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8: Jawohl, auch bei den Temperaturen starten wir gemeinsam ins Wochenende. Und welcher Song wäre da passender als Welcome to the Jungle hier auf Rockantenne Österreich?

0: Jawohl, ein Song laut zum Mitsingen hier auf Rockantenne Österreich. WhatsApp von den Vornen Blondes hier zum Start ins Wochenende, in das sehr, sehr heiße Wochenende. Und der liebe Martin Hammerl aus dem Rockantenne Österreich Homeland ist hier geblieben. Ich glaube ja fast, du versteckst dich vorm Rausgehen, oder?
1: Weil es noch so heiß ist. Also erstens einmal hallo nochmal, liebe Rock-Community. Und zweitens, es ist relativ leicht die Entscheidung, weil so ein Radiostudio kann man nicht ohne Klimaanlage betreiben, ja, weil da würde uns alles explodieren. Das heißt, ich bin auch der Nutznießer. Wir haben tatsächlich eine schöne Klimaanlage da im Studio. Und da möchte ich gar nicht rausgehen.
0: Ja, voll. Also, ja, schau, mit der Klimaanlage wenigstens, ja, bleibt er da.
1: Ja.
0: Lieber Martin, ganz wichtig ist aber, egal wie heiß es draußen ist, wir sind halt auch Jammerer, aber es ist schon, weißt du, das ist jetzt schon wieder, finde ich, extrem heiß, muss
1: ja,
0: man sagen.
1: Ja. Ja.
0: Ist es trotzdem wichtig, dass wir was Positives ja, finden an der Woche? Was
1: ja,
0: wäre denn das bei dir?
1: Ich habe überlegt und wenn ich denke wirklich so an die Rockwelt, was da mein Highlight diese Woche war, dann muss ich echt sagen, unser aktuelles Album der Woche von The Pretty Reckless Dear Gods, das ist ja auch genau heute rausgekommen in der vollen Version. Und es ist einfach eine geile Scheibe, ja. Die haben ja gerade am Nova Rock auch eingeheizt, The Pretty Reckless, haben es wieder mal geil gemacht,
0: ja,
1: oh, wie
0: super,
1: immer. Und es, die machen schon richtig, richtig feinen, modernen Hardrock. Gefällt mir, muss ich sagen.
0: Voll, Daumen hoch.
1: Ja.
0: War sehr, sehr cool. Wir haben uns natürlich auch umgehört, was eure Highlights der Woche sind oder waren.
2: Mein Highlight dieser Woche ist auf jeden Fall, dass meine kanadische Freundin mich besucht.
3: Dass ich hoffentlich bei schönem Wetter am Wochenende Golf spielen kann.
4: Ich fliege diese Woche nach Ägypten und auf das freue ich mich schon sehr.
0: Ich weiß nicht, ist da kühler? Keine Ahnung.
1: In Ägypten, das kann auch passieren tatsächlich, dass es in Ägypten vielleicht gerade eine Spur kühler ist.
0: In
1: ja,
0: Griechenland bei meinen Eltern ist es super stürmisch und windig
1: ja,
0: und kühler.
1: Ja.
0: Ihr Lieben, sucht auch ein kühles, halbwegs kühles Platz, weil die Foo Fighters jetzt hier auf Rockantenne Österreich und nächste Woche im Stadion.

0: Deutsch.
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1: The Pretty Reckless, Dear God. Taylor Momsen und Co., die müssen schon lange nichts mehr beweisen. An der Gitarre haben sie es drauf, am Mikro haben sie es drauf und sie machen einfach richtig geilen modernen Hardrock. Daran hat sich auch auf ihrem 5. Studioalbum nichts geändert.
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1: Was ein bisschen anders ist, sind die Texte. Die Freiheit, die sich die Band nämlich errockt hat, die nutzen sie jetzt, um mit Dear God das bisher persönlichste und roheste Album ihrer Karriere rauszubringen. Es geht um den Kampf gegen innere Leere und Verhandlungen mit Gott. Beinahe schon tagebuchartig schreibt sich Taylor Momsen hier einmal alles von der Seele und verpackt das Ganze in richtig gute Songs, die auch schon mal fast ein bisschen in Richtung Blues gehen können. Wer The Pretty Reckless mal ganz neu kennenlernen möchte oder auch einfach nur Bock auf richtig guten Hardrock hat, für den ist das neue Album genau richtig. Dear God von The Pretty Reckless ist unser Album der Woche auf Rockantenne Österreich.
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8: Im Studio Alexander Fekonja. Bis zu 40 Grad erwarten uns an diesem Wochenende. Das Sportministerium mahnt deswegen zu besonderer Vorsicht bei Sport im Freien. Wer sich bewegt, sollte die heißesten Stunden meiden, ausreichend trinken und auf Warnsignale wie Schwindel oder Übelkeit achten. Auch Spitäler und Pflegeeinrichtungen sind massiv gefordert, denn besonders ältere und kranke Menschen sind gefährdet. Und auch die ÖBB warnen vor möglichen Zugausfällen, weil sich bei so extremen Temperaturen quasi die Gleise verbiegen können. Um die Strompreise bei uns zu drücken, will Österreich mehr Strom aus Deutschland holen. Dazu müssen die Netze ausgebaut werden. Österreich und die Austrian Power Grid geben dafür 100 Millionen Euro aus. Die neue Leitung soll nächstes Jahr ins Netz gehen und in Österreich Stromkosten von etwa 300 Millionen Euro für uns alle sparen, so der Wirtschaftsminister. Und bei der Fußball-WM geht's in gut einer Stunde mit den letzten Spielen der Gruppe I weiter. Norwegen und Frankreich kämpfen um den Gruppensieg. Senegal und der Irak spielen sich den 3. Platz aus und hoffen jeweils auf den Einzug ins 16. Finale. Beide stehen noch ohne Punkt da. In der Früh um 2 Uhr unserer Zeit geht's dann weiter mit der Gruppe H mit den Spielen Kap Verde gegen Saudi-Arabien und Uruguay gegen Spanien.
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9: Es ist 21 Uhr, das heißt, es ist wieder Zeit für euren Iron Maiden Song der Woche und diesmal einer meiner absoluten Lieblingssongs. Und seit dem Novarock noch mehr Lieblingssong, wenn das überhaupt geht. Es war wirklich nur Gänsehaut bei diesem Song. Vom Anfang bis zum Ende. Alle haben mitgesungen. Nur wenn ich davon rede, kriege ich wieder Gänsehaut. Ganz, ganz großartig jetzt für euch hier auf Rockantenne Österreich. Fear of the Dark.

0: ab geht's Richtung Wochenende.
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0: Lieber Martin, das ist so arg. Das ist schon wieder ein Jahr her. Der Tod von Ozzy Osbourne.
2: Ja, das habe ich tatsächlich diesen Gedanken auch gehabt diese Woche. Wie ich es wo gelesen habe, habe ich mir gedacht, Wahnsinn, das ist schon ein Jahr jetzt wieder. Das gibt's ja nicht. Ja?
0: Voll. Also, aber stimmt natürlich, das war ja kurz nach dem Konzert und das war im Sommer, Frühsommer.
2: Ja, da war schon warm
0: auf jeden Fall. Es war der 22. Juli.
2: Wild.
0: Und dem wird natürlich gedacht. Ja? Ich meine, die Osbournes schauen ja überhaupt, dass man sehr, sehr viel Ozzy Osbourne gerade gedenkt. Aber die Geschichte finde ich echt lieb. Und zwar gibt es den Originalthron in Birmingham im Museum ausgestellt und angeblich kann man sich auch draufsetzen.
2: Ja, das ist überhaupt lieb. Die haben da eine ganze Ausstellung wirklich nur für den Ozzy und jetzt haben sie eben diesen Thron auch noch dazu gekriegt. Also für die Fans schon eine schöne Geschichte wirklich dort.
0: Voll, und so, finde ich, kann man ihm auch gedenken. Aber andere Geschichten stellen wir mal in Frage.
2: Was denn, was du meinst?

0: Wir starten gemeinsam ins Wochenende hier auf Rockantenne Österreich mit Addicted to Rock, eurer Weekend-Warm-Up-Show. Ich weiß nicht, Weekend-Warm-Up muss man heute eigentlich nicht. Heiß ist genug gewesen die letzte
1: Woche.
0: Warm sind wir. Und wird es auch am Wochenende. Ich hoffe dennoch, dass wir euch ein bisschen mit Stimmung versorgt haben, dass ihr gut ins Wochenende startet und vor allem nicht zu verschwitzt. Lieber Martin, du bist ja aus dem Home Run jetzt noch da geblieben. Jetzt müssen wir aber irgendwann
1: jetzt
0: raus, gell?
1: Raus.
0: Also ich
1: jetzt
0: weiß nicht,
1: wir
0: können hier nicht übernachten.
1: Jetzt geht's ja eh schon, es ist schon finster, was der da geht's dann schon.
0: Ihr Lieben, schaut, dass ihr ein kühles Platz irgendwo findet. Genug zu trinken natürlich. Und ein wunderschönes Wochenende wünschen wir euch hier bei Addicted Rock. Macht es gut, bis bald. Ciao.
1: Baba.

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Seit 30 Jahren mit dabei und kein bisschen erwachsen. Zebrahead präsentieren uns mit der Single Smoke Signals from My Couch einen Vorgeschmack auf ihre kommende EP. Und der Song ist neu auf Rock Antenne Österreich. 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
1: The Pretty Reckless, Dear God. Taylor Momsen und Co., die müssen schon lange nichts mehr beweisen. An der Gitarre haben sie es drauf, am Mikro haben sie es drauf und sie machen einfach richtig geilen modernen Hardrock. Daran hat sich auch auf ihrem 5. Studioalbum nichts geändert.
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1: Was ein bisschen anders ist, sind die Texte. Die Freiheit, die sich die Band nämlich errockt hat, die nutzen sie jetzt, um mit Dear God das bisher persönlichste und roheste Album ihrer Karriere rauszubringen. Es geht um den Kampf gegen innere Leere und Verhandlungen mit Gott. Beinahe schon tagebuchartig schreibt sich Taylor Momsen hier einmal alles von der Seele und verpackt das Ganze in richtig gute Songs, die auch schon mal fast ein bisschen in Richtung Blues gehen können. Wer The Pretty Reckless mal ganz neu kennenlernen möchte oder auch einfach nur Bock auf richtig guten Hardrock hat, für den ist das neue Album genau richtig. Dear God von The Pretty Reckless ist unser Album der Woche auf Rockantenne Österreich.
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Wenn es groovt wie die Hölle und die Riffs trotzdem ordentlich braten, kann es nur Five Finger Death Punch sein. Der nächste Hit der Kalifornier heißt Eye of the Storm und ist neu auf Rock Antenne Österreich.

Neues Futter aus dem Modern Rock House Nevertell. Criminal heißt das jüngste Werk der Jungs aus Florida und ist neu auf Rockantenne Österreich.

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